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0: Patrick Swisher. 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Tina Mary. 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Peace.
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1: Mit Melanie Wenig, guten Morgen. Heute vor 25 Jahren hat es in den USA einen der schwersten Anschläge der jüngsten Vergangenheit gegeben. Bei den Terroranschlägen auf das World Trade Center in New York und das Pentagon in Washington sind fast 3000 Menschen gestorben. Auch 25 Jahre später sind hunderte Opfer bisher unbekannt. Eine Zeremonie mit einer Schweigeminute wird es heute am New Yorker Mahnmal Ground Zero geben. Nach dem tödlichen Busunfall in der Schweiz ist die Zahl der Opfer weiter unklar. Die Polizei spricht von mehreren Verunglückten, gibt die genaue Zahl aber erst am Vormittag bekannt. An Bord des niederländischen Reisebusses waren knapp 50 Personen. Der Bus war gerade Richtung Österreich unterwegs und ist im Engadintal gegen eine Leitplanke gestoßen, von der Straße abgekommen und auf die Seite gestürzt. In der Champions League hat Bayern München am Abend gegen Bodø/Glimt eine Gala-Vorstellung abgeliefert. Zum 23. Mal in Folge haben die Bayern ihr Auftaktspiel in der Königsklasse gewonnen und das gleich mit 5:0. Weniger gut gelaufen ist es für RB Leipzig bei der 1:4 Niederlage gegen Champions League-Neuling Como.
2: Wir knüpfen heute wettertechnisch an gestern an. Stark bewölkt und zeitweise regnerisch geht es heute durch den Tag. Erst am Nachmittag lockern die Wolken auf. Die Höchstwerte liegen zwischen 13 und 20 Grad. Trocken und zunehmend sonnig bleibt es

0: zumindest in Vorarlberg und im Tiroler Oberland mit bis zu 22 Grad.
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1: Mit Melanie Weinig, guten Morgen. Heute vor 25 Jahren hat es in den USA einen der schwersten Anschläge der jüngsten Vergangenheit gegeben. Bei den Terroranschlägen auf das World Trade Center in New York und das Pentagon in Washington sind fast 3000 Menschen gestorben. Auch 25 Jahre später sind hunderte Opfer bisher unbekannt. Eine Zeremonie mit einer Schweigeminute wird es heute am New Yorker Mahnmal Ground Zero geben. Nach dem tödlichen Busunfall in der Schweiz ist die Zahl der Opfer weiter unklar. Die Polizei spricht von mehreren Verunglückten, gibt die genaue Zahl aber erst am Vormittag bekannt. An Bord des niederländischen Reisebusses waren knapp 50 Personen. Der Bus war gerade Richtung Österreich unterwegs und ist im Engadintal gegen eine Leitplanke gestoßen, von der Straße abgekommen und auf die Seite gestürzt. In der Champions League hat Bayern München am Abend gegen Bodø/Glimt eine Gala-Vorstellung abgeliefert. Zum 23. Mal in Folge haben die Bayern ihr Auftaktspiel in der Königsklasse gewonnen und das gleich mit 5:0. Weniger gut gelaufen ist es für RB Leipzig bei der 1:4 Niederlage gegen Champions League-Neuling Como.
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2: Mit Andi Marada. Es liegen uns derzeit keine Meldungen über Verkehrsstörungen vor. Wir wünschen euch eine gute und vor allem sichere Fahrt. Fahrt vorsichtig.
3: Wir knüpfen heute wettertechnisch an gestern an. Stark bewölkt und zeitweise regnerisch geht es heute durch den Tag. Erst am Nachmittag lockern die Wolken auf. Die Höchstwerte liegen zwischen 13 und 20 Grad. Trocken und zunehmend sonnig bleibt es zumindest in Vorarlberg und im Tiroler Oberland mit bis zu 22 Grad.
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7: Freitag, 11. September, es ist gleich 2 Minuten nach 7. Schön, dass ihr uns hört. Das ist Superfly heute mit Miriam Hien.

0: Mit über 4 Jahrzehnten im Geschäft hat sich James Hunter längst einen Platz im Pantheon der Soul- und R&B-Musik erspielt. Auf seinem aktuellen Studioalbum Off the Fence und gleichzeitig auch dem Debüt auf Dan Auerbachs legendärem Easy Eyes Sound Label zeigen The James Hunter Six sehr eindrucksvoll, warum sie bis heute zu den Sure-Shots der Soul-Szene zählen. Das war Gun Shy aus ihrem aktuellen Album, das wir euch bereits bei Radio Superfly vorgestellt haben. Schönen guten Morgen nochmal. Es ist gleich 7:09. Ich hoffe, ihr startet gut in den Tag, trotz des Wetters. Wir sorgen auf jeden Fall für die beste Musik weiterhin und für beste Laune und vielleicht auch ein bisschen für Herzflattern. Denn mit dieser ätherischen, fast femininen Stimme von Mike Milosch, besser gesagt von Rye, ja, bekommt man ein bisschen was über die erste Liebe, über die erste Verliebtheit mit Fatal. Gibt's gleich zu hören von Rye in voller Länge.
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Das waren die Womack Sisters mit Laughter and Tears auf Radio Superfly. Ja, Tränen der Freude oder ganz, ganz viel Gelächter dürfte Bruno Mars in diesem Jahr für sich beansprucht haben. Sein neues Studioalbum, das im Frühjahr 2026 veröffentlicht worden ist, ist wie erwartet großartig angekommen. Die Romantic Tour wurde auch erweitert und gute Nachrichten für alle Bruno Mars Fans. Ab Januar 2027 gibt es neu angekündigte Konzerte. Da holt er sich auch prominente Unterstützung. Zum Beispiel Tyler, die begleitet ihn in Australien und Neuseeland. Wer also einen großen Trip plant und zufällig irgendwo in Australien oder Neuseeland gerade rumstapft und ganz viel Glück und ein bisschen Kohle hat, kann vielleicht mit dabei sein. Außerdem natürlich mit dabei sein Spezi Anderson .Paak. Der wird als DJ Pee-wee bei allen Zusatzshows dabei sein. Wir haben Bruno Mars jetzt mit On My Soul am Start aus seinem Album The Romantic. Superfly am Freitag ist das. Schönen guten Morgen, 7.19 Uhr ist es.

Ihr hört ganz richtig, ihr hört Radio Superfly am Freitag, 11. September, 7.25 Uhr ist es in wenigen Sekunden, 7:55. Schönen Start ins Wochenende mit dem besten Sound, und der kommt jetzt von Greg Perry. Da reisen wir in die 70er Jahre. Er war Soulsänger, Songwriter und Plattenproduzent, hat mit vielen Künstlerinnen und Künstlern zusammengearbeitet. Come on down, get your head out of the clouds. Das ist eher ein guter Schlachtruf für den heutigen Tag. Hört ihr, und davor noch ein schönes Duett von Olympia Vitalis und Maverick Saber, Don't Cry. Unseren Trackfinder könnt ihr jederzeit nachlesen auf superfly.fm mit Angabe unserer Interpretinnen.

Es ist kurz nach 7:30. Aus dem Superfly-Studio in Wien grüßt euch heute Miriam Hie. Ich begleite euch durch diesen Morgen mit Musik von Ben Westbeach und Moose T. Take It Back featuring Davey in einem sehr coolen Remix im East Coast Love Affair Remix. Oder jetzt gleich

Die großartige Amber Mark mit Let Me Love You sind auch so potenzielle Lieblingssongs, denen ihr übrigens jederzeit ein Like geben könnt über die Radio Superfly App etwa. 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

auch den Freitagmorgen mit der Musik von Radio Superfly. Und auch wenn es einen verregneten Start gibt jetzt hier in Österreich, das Wetter beruhigt sich allmählich. Gegen Wochenende sollen die sonnigen Phasen wieder länger sein, die Temperaturen steigen und wir können uns auf ein paar schöne Stunden hoffentlich mit unseren Liebsten freuen. Ich hoffe, ihr habt schon ein paar Pläne. Wenn nicht, dann einfach beständig Radio Superfly hören. Summer Haze gibt es jetzt mit Jasmine Lacey. Außerdem gute Laune mit The Bamboos, Better Than That. 7.43 Uhr.

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Paul Weller mit Where There's Smoke, There's Fires. Ja, und auch unser nächster Artist brennt für die Musik. Aaron Charles ist in den Backstage-Räumen verrauchter Jazzclubs in L.A. aufgewachsen, wo er seinem Vater Billy Charles, einem bekannten Pianisten, überall hingefolgt ist. Heute folgt er seinem eigenen Weg als Singer-Songwriter und Multiinstrumentalist. Sein aktuelles Album heißt Nostalgic for You. Ihr hört daraus Vertigo. Ja, und danach gibt's Soul-Sängerin Gloria Scott. Dieses Jahr hat sie ihren runden 80er gefeiert mit What Am I Gonna Do? Das ist Superfly am Freitag, 7.53 Uhr.

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2: Mit Melanie Wenig. Guten Morgen. Die Zahl rechtsextremer Straftaten ist in Österreich zuletzt massiv gestiegen. Im ersten Halbjahr des Vorjahres waren es weniger als 800 Vorfälle. Heuer waren es im gleichen Zeitraum schon über 860 rechtsextreme Straftaten. Davon finden knapp ein Viertel der Vorfälle im digitalen Raum statt. 90% der Täter sind Männer. Die Regierungsparteien arbeiten an einem Aktionsplan. Dabei geht es etwa um die Vorbeugung und um konsequente Strafverfolgungen. Nach dem tödlichen Busunfall in der Schweiz ist die Zahl der Opfer weiter unklar. Die Polizei gibt die genaue Zahl erst am Vormittag bekannt. An Bord des niederländischen Reisebusses waren knapp 50 Personen. Der Bus war gerade Richtung Österreich unterwegs und ist im Engadintal gegen eine Leitplanke gestoßen, von der Straße abgekommen und auf die Seite gestürzt. Eine Grenzmauer bauen wie im Kultspiel Tetris. Mit dieser kuriosen Idee hat die Regierung von US-Präsident Trump versucht, für die eigene Migrationspolitik zu werben und dafür eine eigene Website eingerichtet. Der Tetris-Hersteller hat jetzt aber dazwischen gefunkt und sich deutlich davon distanziert und mit Klagen gedroht. Und das hat Wirkung gezeigt. Das Spiel ist mittlerweile von der Website verschwunden.
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3: Mit Andi Marada. Es liegen uns derzeit keine Meldungen über Verkehrsstörungen vor. Wir wünschen euch eine gute und vor allem sichere Fahrt. Fahrt vorsichtig.
4: Trüb und im Osten regnerisch starten wir heute in den Tag. Insgesamt ist es heute recht unbeständig. Es wird im Lauf des Tages aber besser. In Vorarlberg und Tirol kommt schon gegen Mittag die Sonne hin und wieder raus. Im Rest des Landes dauert es aber bis zum Abend, bis der Regen endgültig aufhört und ab und zu das eine oder andere Sonnenfenster aufgeht. Vor allem in Niederösterreich wird es heute windig. Mehr als 14 bis knapp über 20 Grad gehen sich heute nicht aus.
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7: 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Es ist kurz nach 8, einen schönen guten Morgen wünscht Miriam hier aus dem Superfly-Studio in Wien. Ich hoffe, ihr kommt gut in den Tag, schön eingepackt, damit euch nicht kalt wird. Wir sorgen für herzerwärmende Musik bei einem regnerischen Tag. Es wird aber besser und auch ein Tag, dessen Datum einfach sehr schwer behaftet ist, 25 Jahre nach den Anschlägen in New York. Gedenken wir zurück. Viele waren dabei. Ich kann mich auch noch erinnern, wo ich damals war. Und vielleicht können wir aber heute schöne Erinnerungen sammeln. Auf in einen neuen Tag und in ein hoffentlich wunderbares Wochenende.

Ein Stück aus den frühen 70ern. The Fuzz mit I'm So Glad. Ich bin so glad, dass ich euch durch diesen Morgen begleiten darf. Miriam Hee ist mein Name und ihr Name ist Amy Seacrest. Die stammt aus Memphis, Tennessee. Das ist ja eine Stadt, die für ihre lange Geschichte der Soul-Musik bekannt ist.

0: Crests Album Neon Soul steckt voller feiner R&B-Tracks, die unseren Alltag etwas bunter machen. Und das gibt's heute bei mir zu hören. Amy Seacrest mit Living the Life. 8:08 ist es. Schönen guten Morgen.
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schönes Stück Musik von Flo Negeli, Quiet Power. Ja, über die Macht der stillen Kraft habe ich mir auch so meine Gedanken gemacht. Es ist ja oft die unterschätzte Stärke von Menschen, die introvertierter sind, ein bisschen leiser sind und deswegen oftmals überhört werden, weil doch meistens die Lauten und Extrovertierten belohnt werden, wenn man die einfach schneller mal hört oder wahrnimmt. Aber tatsächlich gibt es Superkräfte im Leisen. Zum Beispiel, dass solche Menschen vielleicht auch mal besser zuhören können. Genauer hinhören, anstatt nur auf den eigenen Sprecheinsatz zu warten. Ein bisschen tiefer zu gehen. Tiefer geht auch folgender Musiker, der britische Singer-Songwriter Adi Suleiman. 1992 geboren, multikulturell aufgewachsen. Papa aus Tansania, Mutter aus England. Und der hat auch immer wieder längere Schaffenspausen eingelegt und persönliche Findungsjahre gehabt, wo er sich auch unter anderem mit seinen ostafrikanischen Wurzeln verbunden hat. Das alles spiegelt sich in seiner Musik wieder. Aus seinem Album Brother hört ihr Adi Suleiman mit der gleichnamigen Single. 8:20 Uhr ist es, 10 Minuten vor 8:30 Uhr. Schönen guten Morgen wünscht Miriam Hiem.

Superfly am Freitag ist das 11. September. Wir freuen uns schon auf das Wochenende mit euch. Es gibt zahlreiche Events und Konzerte. Ja, und ein Highlight ist morgen in der Arena. Sie haben das Genre Wiener Soul zu Recht für sich beansprucht. 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Ja, und weil ich schon Gueststars erwähnt habe, mit auf der Bühne wird auch Jasmo sein. Und die hat ja mit 5/8 in Ehren einen ziemlich coolen Track aufgenommen. Treffen wir uns!

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1: Avec plaisir.
2: Treffen wir uns beim Superfly-Konzert in der Arena Wien Open Air. 5/8 in Ehren, die Jubiläumsshow morgen Samstag, 12. September ab 18 Uhr. 8.32 Uhr ist es mittlerweile, kurz nach 8:30, das ist die Superfly Morning Show mit Miriam He und der wunderbaren Joy Crooks Fade Your Heart und davor Teddy Swims She Got It.
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I see my light. Miles Sanko. Ja, und genau heute erscheint das neue gleichnamige Album des britischen Sängers. Und Sanko bleibt dabei konsequent seinem Weg treu. Wie schon zuvor erscheint das Album auf seinem eigenen Label. 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Das ist die Morning Show am Freitag, 11. September, 8.47 Uhr ist es. Rikas ist jetzt am Start mit Barcelona. Learning to love myself. Ganz wichtig.

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1: Mit Melanie Wenig, guten Morgen. Die Zahl rechtsextremer Straftaten ist in Österreich zuletzt massiv gestiegen. Im ersten Halbjahr des Vorjahres waren es weniger als 800 Vorfälle. Heuer waren es im gleichen Zeitraum schon über 860 rechtsextreme Straftaten. Davon finden knapp ein Viertel der Vorfälle im digitalen Raum statt. 90% der Täter sind Männer. Die Regierungsparteien arbeiten an einem Aktionsplan. Dabei geht es etwa um die Vorbeugung und um konsequente Strafverfolgungen. Nach dem tödlichen Busunfall in der Schweiz ist die Zahl der Opfer weiter unklar. Die Polizei gibt die genaue Zahl erst am Vormittag bekannt. An Bord des niederländischen Reisebusses waren knapp 50 Personen. Der Bus war gerade Richtung Österreich unterwegs und ist im Engadintal gegen eine Leitplanke gestoßen, von der Straße abgekommen und auf die Seite gestürzt. Eine Grenzmauer bauen wie im Kultspiel Tetris. Mit dieser kuriosen Idee hat die Regierung von US-Präsident Trump versucht, für die eigene Migrationspolitik zu werben und dafür eine eigene Website eingerichtet. Der Tetris-Hersteller hat jetzt aber dazwischen gefunkt und sich deutlich davon distanziert und mit Klagen gedroht. Und das hat Wirkung gezeigt. Das Spiel ist mittlerweile von der Website verschwunden.
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2: Mit Andi Marada, einen schönen guten Morgen. Innerstädtisch ist in Wien dieser Freitagmorgen recht überschaubar. Da gibt es ein paar Verzögerungen, zum Beispiel auf der Schüttelstraße oder der oberen Donaustraße bis zur Aspernbrücke. Da verliert ihr 10 Minuten. Über den Rennweg stadteinwärts auch 10 Minuten. Und am inneren Gürtel zwischen AKH und der Nussdorfer Straße, da zwickt es ein wenig, auch hier 10 Minuten plus. Ich wünsche euch eine gute und eine sichere Fahrt. Fahrt vorsichtig.
3: Trüb und im Osten regnerisch starten wir heute in den Tag. Insgesamt ist es heute recht unbeständig, es wird im Lauf des Tages aber besser. In Vorarlberg und Tirol kommt schon gegen Mittag die Sonne hin und wieder raus. Im Rest des Landes dauert es aber bis zum Abend, bis der Regen endgültig aufhört und ab und zu das eine oder andere Sonnenfenster aufgeht. Vor allem in Niederösterreich wird es heute windig. Mehr als 14 bis knapp über 20 Grad gehen sich heute nicht aus.
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7: Freitag, 11. September, es ist kurz nach 9. Ich bin Miriam He und begleite euch durch diesen Morgen. Ich hoffe, es geht euch gut. Schön, dass ihr uns hört. Superfly gibt euch den perfekten Soundtrack für den Tag und fürs Wochenende. Alles Liebe!

0: Das ist die Superfly Morning Show mit Herz und Soul und ganz viel Style. Wir freuen uns schon auf kommende Woche, auf die Vienna Fashion Week. Die startet am 14. September von 14. bis 19.09. in der Halle E und G. Wird das Museumsquartier Wien ganz besonders schön da präsentieren über 6 Tage hinweg. Bekannte nationale und internationale DesignerInnen und auch aufstrebende Nachwuchstalente ihre neuesten Kollektionen. Neueste Trends werden gezeigt und neben den Laufstegen gibt es natürlich auch wieder einen großen Verkaufsbereich, in dem exklusive Designerstücke direkt vor Ort anprobiert und gekauft werden können. Erstmals gibt es in diesem Jahr auch eine speziell kuratierte Ecke für hochwertige Second-Hand-Mode. Finde ich richtig cool. Die legen einen Fokus auf Nachhaltigkeit. Eh klar, im Vintage Corner. Ich begrüße gleich bei mir im Studio Designerin Dana Zawidey-Meyerhof vom Label Meyerhof. Ihr Label setzt ja auch unter anderem auf Slow Fashion. Was das bedeutet, bespreche ich gleich mit ihr und außerdem einen super bekannten und super coolen Stylisten Bogdan Bogi Jafarov, der in der Wiener Modeszene bestens bekannt ist, aber auch über die Grenzen hinaus. Dazwischen nur 2 Songs von Mark Broussard, Give You the World und Nectarwood, Lights Off. 9:10 ist es.
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0: Entzückender Song von Mark Broussard, Give You the World.
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0: Ja, Rise and Shine jetzt mit zwei wunderbaren Gästen, die quasi schon mal einen besten Vorgeschmack geben auf die 18. Ausgabe der Vienna Fashion Week im Museumsquartier in Wien. Ich freue mich über Designerin Dana Meyerhof und Stylist Bogdan Jafarov. Schönen guten Morgen.
2: Guten Morgen.
0: Die zwei sind zum ersten Mal hier und ich finde es ja fast schade, dass man euch nicht sehen kann, weil ihr so fesch seid. Die Vienna Fashion Week findet am 14. September statt. Bis zum 19. läuft sie und da werden die neuesten Kollektionen gezeigt, auch aufstrebende Nachwuchstalente. Wobei man sagen muss, Dana, du bist ja schon fix in der heimischen Modeszene dabei, ursprünglich aus Moldawien und führst eigentlich ein Familienunternehmen, gegründet mit deiner Mama eigentlich.
2: Genau.
0: Komm mal aber ein bisschen näher ran, trau dich ruhig. Meyerhof steht ja unter anderem auch für Slow Fashion und das ist ja auch ein ganz großes Thema bei der Vienna Fashion Week geworden. Hatte das immer schon einen speziellen Stellenwert bei euch oder hat sich das erst über die Jahre entwickelt?
2: Es hat sich über die Jahre entwickelt. So, als ich jünger war, ich habe mir nicht wirklich so viel in dem Slow Fashion oder Ethical Fashion und so gekümmert. Als ich jünger war, war immer egal, was ist trendy. Und dann, wenn wir haben die Label gegründet, das hat angefangen, weil ich wollte mir sustainable anziehen, aber ich wollte trotzdem trendy und ein bisschen mehr so with a twist. Und deswegen haben wir gedacht, okay, machen wir sustainable Fashion, aber trotzdem, dass es schaut ein bisschen cheeky.
0: Und was wird denn besonders cheeky werden für die kommende Saison?
2: Bei dem Vienna Fashion Week?
0: Ja.
2: Wir arbeiten mit vielen durchsichtigen Sachen und oversized, so wir, ja, man muss kommen, so es ist sehr voluminös, es ist sehr durchsichtig, es glitzernd, es ist eine Mischung von alles. So.
0: Bogdan, du bist ja der Stylist, wenn du oversized hörst, tut dir das als Stylist nicht manchmal leid, dass man sagt, ich will noch mehr Figur zeigen den Menschen oder kommt es eben darauf an, wie man es stylt?
3: Ich glaube, wenn man die Kollektion von Meyerhof sieht, merkt man, es ist nicht nur oversized, man spielt mit der Kollektion sehr gut und sie präsentiert wirklich, sie repräsentiert auch Weiblichkeit. Und das ist ein Fakt bei ihr, dass man wirklich sagen kann, sie macht nicht nur oversized Sachen, sondern ebenso aber auch eine Kollektion, die Femininität hervorstellt.
0: Aber was ist für dich Weiblichkeit?
3: Unter Weiblichkeit versteht, kann man wirklich Verschiedenes verstehen, aber generell am Ende des Tages muss sich eine Frau in ihrem Körper wohlfühlen und sich selber repräsentieren.
0: Mhm. Oder so wie Sheryl Lynn es so richtig singt, got to be real.

0: Wer diesen Song kennt und wer vor allem Sex and the City kennt, weiß um die ikonische Szene, als Carrie Bradshaw am Laufsteg zu diesem Song ausgerutscht ist. Eine wichtige Botschaft aber, hinfallen, aufstehen, Krone richten. Ihr werdet ja am Donnerstag eure große Modeschau haben. Dana Meyerhoff ist bei mir zu Gast. Vienna Fashion Week 2026 startet. Am 14. am Donnerstag ist deine große Show. Wie läuft denn da die Vorbereitung ab? Stichwort Unfall.
1: Jetzt bin ich entspannt. So, bis Montag, ich war sehr gestresst, aber am Montag zusammen mit Boggy, wir haben die ganze Styling von Deluxe gemacht, alles ausprobiert, alles gestylt und jetzt, wir haben schon auch die Reihe, wie, was kommt, wann kommt und jetzt, ich bin eigentlich ready for it.
0: Boggy, du bist ja da wirklich maßgeblich mitverantwortlich, dass sich Dana wohlfühlt und sich ready fühlt. Wie geht man als Stylist um, seine eigenen Befindlichkeiten einerseits reinzubringen, aber auch die Vision der Designerin umzusetzen?
2: Das ist eben ein wichtiger Punkt. Man muss immer auch genauso die Wünsche von dem Designer erfüllen, aber natürlich als Stylist muss ich auch genauso meinen eigenen Input reingeben, damit wir auf einen Nenner kommen. Mhm. Und genauso vor der Show und während der Show. Da muss wirklich alles top sitzen und genauso auch bei der Auswahl der Models. Das Model muss das Outfit auch richtig präsentieren, damit man sagt ja immer, wir tragen die Kleidung, aber eigentlich wir repräsentieren die Kleidung, dennoch müssen wir uns in der Kleidung wohlfühlen. Somit muss auch das Model sich wohlfühlen.
0: Ja. Apropos Models, ich meine, die, sage ich einmal, alltäglichen Menschen, die jetzt keine Models sind, die man so auf den Straßen in Wien sieht, wie modisch und wie mutig ist denn Österreichs oder Wiens Modeszene?
2: Ich glaube, in Wien ist noch sehr viel Potenzial, weil...
0: Könnte man denn verbessern?
2: Sich mehr trauen, wirklich, genau. Man muss sich mehr trauen. Einige trauen sich das nicht, einige sind es schon gewohnt, in ihrer Komfortzone zu sein. Und ab und zu fehlt aber dieser gewisse Pep.
0: Mhm. Das mit dem Pep, das kann man ja jetzt, wenn man jetzt das Argument anführt, dass man da nicht die richtigen Geschäfte hat, kann man ja widerlegen. Ne? Es gibt ja genug tolle auch Secondhand- und Vintage-Shops, wo ich mir zum Beispiel immer so meine Individualität zusammenkaufe oder finde. Also,
2: ich finde eben in dem Sinn, man muss sich einfach mehr trauen, man muss aus seiner Komfortzone auch ab und zu raus, weil eben, wie du sagst, wir haben sehr viele kreative Designer, welche auch genauso bei der Vienna Fashion Week präsentieren, aber auch sehr viele Jungdesigner, die jetzt momentan versuchen,

0: auch sich zu präsentieren und ihre Sachen zu verkaufen. Aber man muss auch das Interesse dafür haben und das Interesse zeigen, aber gleichzeitig sich gegenseitig unterstützen.
1: Mhm. Und vielleicht nicht immer das kleine Schwarze wählen, wobei das schon auch immer geht, vor allem in diesem Song Little Black Dress von Savine.

0: Liebe. Bei mir im Superfly-Studio zu Gast Designerin Dana Meyerhof und Stylist Bogdan Jafarov, die bei der Vienna Fashion Week 2026 am Donnerstag ihre große Show haben. Und wir haben schon besprochen, es ist eigentlich alles schon vorbereitet. Boggy, du hast ja auch schon für, oder nein, sprechen wir nochmal mit Dana, weil du bist ja, Boggy hat mal Pause. Dana, die Fashion Week in Wien, was kann die eigentlich bewirken? Wir haben ja schon gesagt, die Luft, also es gibt noch ein bisschen Luft nach oben, was den Modesinn oder den Mut in Österreich anbelangt in Sachen Mode. Aber was kann da eine Vienna Fashion Week für dich bewirken?
1: Bewirken.
0: Also für eine uns alle.
1: Eine Sekunde, ich habe eine Frage, was bedeutet bewirken?
0: Du meinst, also ich meinte den Influence.
1: Ah, der Influence. So. Was mir gefällt bei der Vienna Fashion Week ist, dass es kommen so viele Menschen, es bringen so viele Menschen zusammen von die verschiedenen Bereiche. Und dann es ist immer so, besonders bei der Opening, es ist immer so kreativ und man sieht so viele Menschen mit so verschiedenen Styles, von so verschiedenen Industrien, das sind auch gar nicht von der Modeindustrie, aber die haben so eine Präsenz da. Und es ist sehr gut zu knüpfen mit allen Menschen, zu sehen, wie die Szene bewegt sich.
0: Ja, und ich glaube auch, dass dieser Austausch bei der Vienna Fashion Week so wichtig ist. Also es sind einerseits die Modeschauen, die man sich anschauen kann, aber auch die Vernetzung. Genau. Und dann auch das gemeinsame Einkaufen in den Verkaufsbereichen oder vielleicht eben auch im Vintage Corner sich seine individuellen Sachen finden.

0: vielleicht für eine bisschen, sage ich mal, schmälere Geldbörse. Bogi, was würdest du empfehlen, wenn jemand sagt, ja, ich kann mir diese tollen Designerkleider, die ich dann am Laufsteg sehe, nicht leisten? Wie kann man trotzdem geschmackvoll durch den Alltag schweben?
1: Ich glaube, man muss einfach nur ein Gefühl haben und gleichzeitig das Interesse zeigen an Mode. Es gibt so viele Möglichkeiten mittlerweile zu unserer Zeit, wo man einkaufen kann. Wir haben eben die Vintage Stores, wir haben Online-Plattformen, genauso die weiter als Secondhand die Sachen verkauft werden. Mhm. Und ich glaube, wenn man das Interesse zeigt, kann man halt wirklich auch sich stylisch einkleiden. Aber es ist ja nicht nur so, dass die Designer immer vom Anfang an den Anfangspreis haben, sondern es gibt ja auch die Sample Sales.
0: Ja, und da kann man genauso Sale, das ist ein gutes Stichwort.
1: Ja. Mhm.
0: Und Dana, wie setzt du dich quasi durch gegen die große Fast-Fashion-Welt als eine, die ja eben auf Slow-Fashion setzt und auf Qualität?
2: Für mich die wichtigste ist zu bauen eine Community umherum die Label. So, es geht nicht nur um was ich mache, aber es um die Frauen, das kaufen meine Mode und wollen meine Mode tragen. Und so versuche ich mich zu unterscheiden von den größeren Labels und da wirklich die Menschen bringen, dass sie wollen kaufen, ein bisschen mehr bewusst und langfristig, weil das ist etwas, das meine Kundinnen sehr schätzen, dass meine Kleidung sehr versatil und ist etwas, das bleibt für Jahre lang. Auch wenn es ist trendy jetzt, anders kombinieren nächstes Jahr, es ist trotzdem trendy.
0: Das ist ein absolut wichtiger Hinweis. Und vor allem bei euch wird ja nach Maß angefertigt.
2: Genau, genau.
0: For everybody.
2: Exactly.
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0: 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Also, alles Liebe und bis bald.
2: Bis bald.
0: Stay fresh. 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

Pierce Brothers auf Radio Superfly mit What Do You? Miriam Hie wünscht euch an dieser Stelle einen wunderbaren Tag und ein großartiges Wochenende. Ich hoffe, ihr habt tolle Pläne geschmiedet. Falls ihr noch unsicher seid, dann schaut doch einfach auf unserer Website Superfly FM Selected Events nach oder auf unserer Facebook- oder Instagram-Seite. Es gibt viele tolle Events, außerdem im What's Going On die besten Veranstaltungstipps sowieso und natürlich fantastische Musik. Eine Nummer noch vor den Nachrichten um 10 von Chromeo, 6 Feet Away.

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1: Mit Melanie Wenig. Licht aus für eine ganze Nacht. Unter diesem Motto steigt heute die Earth Night. Mit der Aktion soll die Lichtverschmutzung für ein paar Stunden auf der ganzen Welt ein bisschen eingedämmt werden. Ab spätestens 22 Uhr sollten Haushalte darauf achten, dass es draußen möglichst dunkel ist, sagen die Initiatoren. Die Lichtverschmutzung belastet nicht nur den Schlafrhythmus von Menschen. Tiere wie Vögel oder Nachtfalter können durch die Folgen von Dauerlicht sogar sterben, heißt es. In Deutschland sind im ersten Halbjahr so viele Firmen pleite gegangen wie seit dem Jahr 2013 nicht mehr. Die Amtsgerichte melden rund 13.000 Insolvenzen, also um knappe 7% mehr als im Vorjahr. Unternehmen aus Verkehr und Lagerung, dem Gastgewerbe und der Baubranche waren besonders betroffen. In den 10% der größten bankrotten Unternehmen waren mehr als 16.000 Arbeitsplätze betroffen. Oscar-Preisträgerin Jennifer Lawrence hat jetzt einen offiziellen Instagram-Account nach langem Boykott. Die Tribute von Panem-Schauspielerin hat nun ein erstes Video gepostet und gemeint, sie probiere es aus, jedenfalls solange keiner was Negatives sagt. Die Fans freut's, in weniger als 24 Stunden hat der Hollywood-Star bereits knappe 4 Millionen Follower bekommen.
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2: Mit Andi Marada. Ich wünsche einen schönen Freitagvormittag. A22 die Donauuferautobahn in Richtung Tangente. Achtung, da ist ein Unfall passiert. Es gibt zwischen Kurneuburg Ost und Strebersdorf bereits einen kurzen Stau. Der rechte Fahrstreifen ist gesperrt. Vorbeifahren geht langsam, aber das Ganze bitte mit Übersicht. Sonst sind uns keine Störungen gemeldet worden. Ihr kommt überall gut voran. Fahrt vorsichtig.
3: Unbeständig mit Regen und Wolken, aber mit Aussicht auf Besserung. So ist der Tag heute losgegangen und das wird nicht so bleiben. In Vorarlberg und Tirol kommt schon gegen Mittag hin und wieder die Sonne raus. Im Rest des Landes dauert es aber bis zum Abend, bis der Regen endgültig aufhört und sich die Sonne durchkämpft. Vor allem in Niederösterreich wird es heute windig. Die Höchstwerte bleiben bei 14 bis 20 Grad hängen. Im Rheintal wird es eventuell noch ein bisschen wärmer.
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0: and gentlemen, it is an absolute honor and joy to induct Salt Pepper Spinderella in the 2025 Rock and Roll Hall of Fame. Everybody get up!
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2: Jetzt sind sie drin in der Rock'n'Roll Hall of Fame. Drei Ladies, die Hip-Hop-Geschichte geschrieben haben. Salt and Pepper. In einer Zeit, in der Rap noch fest in Männerhand war, haben Sheryl James, Spitzname Salt, Sandra Denton, aka Pepper, und später DJ Spinderella den Spieß umgedreht. Mit Beats, Attitude und jeder Menge Style. Ob Push It, Shoop oder Let's Talk About Sex. Ihre Tracks waren und sind nicht nur Partyhymnen, sondern Statements für Selbstbewusstsein, weibliche Lust und Gleichberechtigung im Rap-Game. Und natürlich stecken hinter ihren Hits so manche feine Sample-Perlen, die wir heute auseinanderbröseln. Herzlich willkommen, ich bin Gerald Krawnitschek und ich habe mir einige der großen Hits der Band genauer unter der Sample-Lupe angeschaut. Sprechen wir zu Beginn gleich mal über Sex.

auf jeder Party die Leute zum Mitsingen, immer noch. Let's Talk About Sex erschien 1991 als Single und war ein internationaler Mega-Hit. In den USA kam der Song zwar nie auf die 1 der Charts, in Europa dafür in den meisten Ländern. Und bei all der guten Laune, die der Song versprüht, es geht um Safe Sex und um die positiven und negativen Seiten, die dieses Thema damals auch in den Mainstream-Medien der USA hatte. Vielleicht ein Grund, weshalb der Song dort nicht die Charts stürmte. Der Song ist übrigens auf ihrem dritten Studioalbum Black's Magic zu finden. Das tragende Sample stammt von einer der legendärsten Family-Bands der Soul-Music, den Staple Singers, 1972 auf Stax Records erschienen. I'll Take You There. Eine sehr kurze, aber doch sehr markante Hook. Für den nächsten Song gehen wir zum vierten Album von Salt-N-Pepa, Very Necessary, 1993. Der Song Shoop war eher in den USA ein großer Hit, in Europa hinkte er etwas hinterher.

Zwei markante Samples gibt es in diesem Song. Zum einen eine Hook mit einem sehr markanten Vocal-Teil, der den Namen des Songs vorweggenommen hat. Girl Power auch hier, aber aus den 60s. The Sweet Inspirations war eine in den späten 60ern sehr erfolgreiche Gruppe auf dem Label Atlantic Records mit der Mutter von Whitney Houston, Sissy, am Mikrofon. Dieser Song stammt vom selbstbetitelten Debütalbum aus dem Jahr 1967, The Sweet Inspirations, I'm

Schub für die Ewigkeit. Und dann gibt's noch einen Drumloop, und zwar einen der meistgesampelten überhaupt. Über 300 Mal wurde er verwendet. Das Jahr 1974, Tom Scott and the LA Express mit Sneaking in the Back.

Dieser Song selbst ein echter Klassiker und der Drum Loop einfach nur ein Meisterwerk. Tom Scott and the LA Express mit Sneaking in the Back. Geht sich noch ein Song aus? Es geht sich noch ein Song aus. Ebenfalls zu finden auf dem Album Very Necessary, eine Coverversion mit einer interessanten Geschichte. Salt-N-Pepa, What a Man. 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

Der Song What a Man stammt ursprünglich von Sängerin Linda Lindell und kam 1968 auf dem Label Stax heraus. Durch die öffentliche Wahrnehmung wurde Lindell vom Ku Klux Klan als Weiße, die schwarze Musik singt, angefeindet und bedroht. Sie beendete daraufhin ihre Gesangskarriere. Grund genug für Salt & Pepper, gemeinsam mit einer anderen legendären Frauenband En Vogue, Tribut zu zollen. Man veränderte nicht allzu viel und benutzte auch das Original zur Sample-Vorlage. Linda Lindell, What a Man.

0: Ohrwurm für die Ewigkeit. Wir sind schon wieder am Ende dieser Sample Brüssel Ausgabe. Nochmal alles Gute an Salt and Pepper zur Aufnahme in die Rock'n'Roll Hall of Fame. Ja, man könnte natürlich noch viele Songs der Gruppe unter die Sample Lupe nehmen. Push It zum Beispiel oder I'll Take Your Man und viele, viele mehr. Für dieses Mal war es das. Sample Brüssel gibt's in 2 Wochen wieder. Gerald Trafencheck ist raus. Sample schön.
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0: Mit der Aktion soll die Lichtverschmutzung für ein paar Stunden auf der ganzen Welt ein bisschen eingedämmt werden. Ab spätestens 22 Uhr sollten Haushalte darauf achten, dass es draußen möglichst dunkel ist, sagen die Initiatoren. Die Lichtverschmutzung belastet nicht nur den Schlafrhythmus von Menschen. Tiere wie Vögel oder Nachtfalter können durch die Folgen von Dauerlicht sogar sterben, heißt es. In Deutschland sind im ersten Halbjahr so viele Firmen pleite gegangen wie seit dem Jahr 2013 nicht mehr. Die Amtsgerichte melden rund 13.000 Insolvenzen, also um knappe 7% mehr als im Vorjahr. Unternehmen aus Verkehr und Lagerung, dem Gastgewerbe und der Baubranche waren besonders betroffen. In den 10% der größten bankrotten Unternehmen waren mehr als 16.000 Arbeitsplätze betroffen. Oscar-Preisträgerin Jennifer Lawrence hat jetzt einen offiziellen Instagram-Account nach langem Boykott. Die Tribute von Panem-Schauspielerin hat nun ein erstes Video gepostet und gemeint, sie probiere es aus, jedenfalls solange keiner was Negatives sagt. Die Fans freut's, in weniger als 24 Stunden hat der Hollywood-Star bereits knappe 4 Millionen Follower bekommen.
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2: Mit Andi Marada. Es liegen uns derzeit keine Meldungen über Verkehrsstörungen vor. Wir wünschen euch eine gute und vor allem sichere Fahrt. Fahrt vorsichtig.
3: Unbeständig mit Regen und Wolken, aber mit Aussicht auf Besserung. So ist der Tag heute losgegangen und das wird nicht so bleiben. In Vorarlberg und Tirol kommt schon gegen Mittag hin und wieder die Sonne raus. Im Rest des Landes dauert es aber bis zum Abend, bis der Regen endgültig aufhört und sich die Sonne durchkämpft. Vor allem in Niederösterreich wird es heute windig. Die Höchstwerte bleiben bei 14 bis 20 Grad hängen. Im Rheintal wird es eventuell noch ein bisschen wärmer.
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1: Morgen findet das Hitzinger Bezirksfest statt. Es gibt Live-Musik im 13. Bezirk, unter anderem mit Patricia Ferrara und Julian Eckenhofer. Superfly-Selector DJ Mannix wird ab 18 Uhr auflegen. Außerdem Unterhaltung für Kinder.

0: Stände und Angebote der lokalen Geschäftsleute, eine große Auswahl an DesignerInnen, KunsthandwerkerInnen und vieles mehr. Offizieller Start ist 11 Uhr. Der britische Keyboarder und Ezra Collective-Mitglied Joe Armon Jones tritt morgen im Jazzit in Salzburg im Rahmen des A-Train Festivals auf. Armon Jones verbindet Elemente aus Jazz, Dub, Hip-Hop und elektronischer Musik. Beginn ist 22.30 Uhr. Morgen Abend ist die 5/8 in Ehren Jubiläumsshow. Diese findet als Open-Air-Konzert in der Arena Wien statt. 20 Jahre Wiener Soul feiern 5/8 mit vielen bekannten Musikkolleginnen und Kollegen. Und mit euch. Die Türen der Arena sind ab 18 Uhr geöffnet. Und jetzt noch ein heißer Tipp für alle Liebhaberinnen und Liebhaber der Kleinkunstszene in Wien. Aus dem Theater am Alsergrund in Wien 9 wird das Löblich-Theater. Big Opening ist heute ab 16 Uhr am Sobieski-Platz. Ab 17 Uhr geht's im Theater in der Löblichgasse dann weiter mit Musikacts und einem bunten Programm. Und das Beste, der Eintritt ist frei.
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0: USA heute der fast 3000 Opfer. In New York werden die Namen der Getöteten verlesen. Erstmals wird heuer auch jenen gedacht, die später an den gesundheitlichen Folgen der Anschläge gestorben sind. Ihre Zahl übersteigt laut US-Behörden inzwischen die der Opfer vom Tag selbst. In Hallstatt haben Archäologen einen riesigen Komplex aus der Eisenzeit entdeckt. Mehrere unterirdische Salzabbaukammern, die sich über 300 Meter erstrecken. Der Boden ist dort mit einer bis zu 9 Meter dicken Schicht aus altem Werkzeug und anderen Überresten der Bergleute bedeckt.
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2: Mit Andi Marada, einen schönen Freitag wünsche ich. Brünnerstraße in Wien in beiden Richtungen, Achtung, zwischen Rendezvousbeck und Stadtgrenze, da ist ein Unfall passiert, es gibt Stau statt einwärts, 15 Minuten plus, hier statt auswärts liegen wir unter 10 Minuten. Ich wünsche euch eine gute und eine sichere Fahrt, fahrt vorsichtig.
3: Im Osten und Süden ziehen jetzt am Nachmittag noch einzelne Regenschauer durch. Größere Regenmengen kommen aber keine mehr zusammen. Von Vorarlberg bis Salzburg bleibt es meist trocken und die Sonne setzt sich von Westen her immer öfter durch. Die Temperaturen pendeln zwischen 14 und 20 Grad. Morgen wird es dann etwas freundlicher und auch ein paar Grad wärmer bei Höchstwerten von 17 bis 24 Grad.
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1: Mit Sophie Weinhandl. Die österreichische Nationalbank blickt trotz gedämpfter Wirtschaftsaussichten zuversichtlich auf das zweite Halbjahr. Das Wirtschaftswachstum dürfte zwar heuer nur noch bei 0,5 statt 0,6% liegen. Die Notenbank hat ihre Prognose dann nach unten korrigiert. Die Inflation soll dagegen niedriger ausfallen als bisher angenommen. Sie wird heuer bei 3% erwartet. Um mehr ältere Menschen in Beschäftigung zu bringen oder zu halten, arbeiten Seniorenbund und Pensionistenverband gemeinsam mit der Alterssicherungskommission an einem neuen Anreizsystem. Das soll Unternehmen motivieren, ältere Arbeitnehmer länger zu beschäftigen. Finanziert werden soll es über Sozialversicherungsbeiträge. Unternehmen mit vielen älteren Beschäftigten sollen weniger Beiträge zahlen. Das WIFO soll die Idee bis Ende des Jahres ausarbeiten. Weil er sich einen Bagel mit Butter geschmiert hat, muss ein Autofahrer in Australien eine saftige Strafe zahlen. Der 29-Jährige hat dafür während der Fahrt das Lenkrad losgelassen und mit den Knien gesteuert. Die Polizei hat ihn dabei erwischt. Zusätzlich war sein Auto nicht angemeldet. Insgesamt muss er jetzt umgerechnet fast 700 Euro zahlen.
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2: Mit Aline Sturm. Wir starten in Wien auf der

Ringstraße zwischen Burgtheater und Börsegasse Börse. Da ist aktuell ein Fahrstreifen gesperrt wegen einer Fahrbahnabsenkung. Und auch am inneren Gürtel zwischen AKH und Nussdorfer Straße, da dauert es aktuell noch um die 10 Minuten länger. Niederösterreich A5 Nord-Weinviertel-Autobahn Richtung Drasenhofen. Zwischen Umfahrung Drasenhofen Süd und Umfahrung

0: Grad. Am Abend beruhigt sich das Wetter weiter und morgen wird es dann noch etwas freundlicher und auch wärmer bei 17 bis 24 Grad.
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1: Morgen findet das Hitzinger Bezirksfest statt. Es gibt Live-Musik im 13. Bezirk, unter anderem mit Patricia Ferrara und Julian Eckenhofer. Superfly Selector DJ Manix wird ab 18 Uhr auflegen. Außerdem Unterhaltung für Kinder, Stände und Angebote der lokalen Geschäftsleute, eine große Auswahl an DesignerInnen, KunsthandwerkerInnen und vieles mehr. Offizieller Start ist 11 Uhr. Der britische Keyboarder und Ezra Collective-Mitglied Joe Armon Jones tritt morgen im Jazzit in Salzburg im Rahmen des A-Train-Festivals auf. Armon Jones verbindet Elemente aus Jazz, Dub, Hip-Hop und elektronischer Musik. Beginn ist 22.30 Uhr. Morgen Abend ist die 5 Achterl in Ehren Jubiläumsshow. Diese findet als Open-Air-Konzert in der Arena Wien statt. 20 Jahre Wiener Soul feiern die 5 Achterl mit vielen bekannten Musikkolleginnen und Kollegen. Und mit euch. Die Türen der Arena sind ab 18 Uhr geöffnet. Und jetzt noch ein heißer Tipp für alle Liebhaberinnen und Liebhaber der Kleinkunstszene in Wien. Aus dem Theater am Eisergrund in Wien 9 wird das Löblich-Theater. Big Opening ist heute ab 16 Uhr am Sobieski-Platz. Ab 17 Uhr geht's im Theater in der Löblichgasse dann weiter mit Musikacts und einem bunten Programm. Und das Beste, der Eintritt ist frei.
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1: Mit Sophie Weinhandl. Die österreichische Nationalbank blickt trotz gedämpfter Wirtschaftsaussichten zuversichtlich auf das zweite Halbjahr. Das Wirtschaftswachstum dürfte zwar heuer nur noch bei 0,5 statt 0,6% liegen, die Notenbank hat ihre Prognose dann nach unten korrigiert. Die Inflation soll dagegen niedriger ausfallen als bisher angenommen. Sie wird heuer bei 3% erwartet. Um mehr ältere Menschen in Beschäftigung zu bringen oder zu halten, arbeiten Seniorenbund und Pensionistenverband gemeinsam mit der Alterssicherungskommission an einem neuen Anreizsystem. Das soll Unternehmen motivieren, ältere Arbeitnehmer länger zu beschäftigen. Finanziert werden soll es über Sozialversicherungsbeiträge. Unternehmen mit vielen älteren Beschäftigten sollen weniger Beiträge zahlen. Das WIFO soll die Idee bis Ende des Jahres ausarbeiten. Weil er sich einen Bagel mit Butter geschmiert hat, muss ein Autofahrer in Australien eine saftige Strafe zahlen. Der 29-Jährige hat dafür während der Fahrt das Lenkrad losgelassen und mit den Knien gesteuert. Die Polizei hat ihn dabei erwischt. Zusätzlich war sein Auto nicht angemeldet. Insgesamt muss er jetzt umgerechnet fast 700 Euro zahlen.
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mit Aline Sturm. Wir starten in Wien auf der A23 Südosttangente Richtung Hirschstetten zwischen der Hansonkurve und dem Knoten Kaisermühlen. Da dauert es aktuell 10 Minuten länger. Genauso auch am inneren Gürtel zwischen AKH und Nussdorfer Straße 10 Minuten plus. Ringstraße zwischen Burgtheater und Börsegasse. Börse, da gibt es aktuell eine

0: einzelne Schauer durch. Von Vorarlberg bis Salzburg wird es schon jetzt aber größtenteils trocken und freundlich. Die Temperaturen bewegen sich zwischen 14 und 20 Grad. Am Abend beruhigt sich das Wetter weiter und morgen wird es dann noch etwas freundlicher und auch wärmer bei 17 bis 24 Grad.
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2: Jetzt sind sie drin in der Rock'n'Roll Hall of Fame. Drei Ladies, die Hip-Hop-Geschichte geschrieben haben. Salt and Pepper. In einer Zeit, in der Rap noch fest in Männerhand war, haben Sheryl James, Spitzname Salt, Sandra Denton, a.k.a. Pepper und später DJ Spinderella den Spieß umgedreht. Mit Beats, Attitude und jeder Menge Style. Ob Push It, Shoop oder Let's Talk About Sex. Ihre Tracks waren und sind nicht nur Partyhymnen, sondern Statements für Selbstbewusstsein, weibliche Lust und Gleichberechtigung im Rap-Game. Und natürlich stecken hinter ihren Hits so manche feine Sample-Perlen, die wir heute auseinanderbröseln. Herzlich willkommen, ich bin Gerald Krawnitschek und ich habe mir einige der großen Hits der Band genauer unter der Sample-Lupe angeschaut. Sprechen wir zu Beginn gleich mal über Sex.

auf jeder Party die Leute zum Mitsingen, immer noch. Let's Talk About Sex erschien 1991 als Single und war ein internationaler Mega-Hit. In den USA kam der Song zwar nie auf die 1 der Charts, in Europa dafür in den meisten Ländern. Und bei all der guten Laune, die der Song versprüht, es geht um Safe Sex und um die positiven und negativen Seiten, die dieses Thema damals auch in den Mainstream-Medien der USA hatte. Vielleicht ein Grund, weshalb der Song dort nicht die Charts stürmte. Der Song ist übrigens auf ihrem dritten Studioalbum Black's Magic zu finden. Das tragende Sample stammt von einer der legendärsten Family-Bands der Soul-Music, den Staple Singers, 1972 auf Stax Records erschienen. I'll Take You There. Eine sehr kurze, aber doch sehr markante Hook. Für den nächsten Song gehen wir zum vierten Album von Salt-N-Pepa, Very Necessary, 1993. Der Song Shoop war eher in den USA ein großer Hit, in Europa hinkte er etwas hinterher.

Zwei markante Samples gibt es in diesem Song. Zum einen eine Hook mit einem sehr markanten Vocalteil, der den Namen des Songs vorweggenommen hat. Girl Power auch hier, aber aus den 60s. The Sweet Inspirations war eine in den späten 60ern sehr erfolgreiche Gruppe auf dem Label Atlantic Records mit der Mutter von Whitney Houston, Sissy, am Mikrofon. Dieser Song stammt vom selbstbetitelten Debütalbum aus dem Jahr 1967, The Sweet Inspirations, I'm

ein Schub für die Ewigkeit. Und dann gibt es noch einen Drumloop, und zwar einen der meistgesampelten überhaupt. Über 300 Mal wurde er verwendet. Das Jahr 1974, Tom Scott and the LA Express mit Sneaking in the Back.

dieser Song selbst ein echter Klassiker und der Drumloop einfach nur ein Meisterwerk. Tom Scott and the LA Express mit Sneaking in the Back. Geht sich noch ein Song aus? Es geht sich noch ein Song aus. Ebenfalls zu finden auf dem Album Very Necessary, eine Coverversion mit einer interessanten Geschichte. Salt-N-Pepa, What a Man. 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

heraus. Durch die öffentliche Wahrnehmung wurde Lindell vom Ku Klux Klan als Weiße, die schwarze Musik singt, angefeindet und bedroht. Sie beendet daraufhin ihre Gesangskarriere. Grund genug für Salt & Pepper, gemeinsam mit einer anderen legendären Frauenband En Vogue, Tribut zu zollen. Man veränderte nicht allzu viel und benutzte auch das Original zur Sample-Vorlage. Linda Lindell, What a Man.

0: Ohrwurm für die Ewigkeit. Wir sind schon wieder am Ende dieser Sample Brüssel Ausgabe. Nochmal alles Gute an Salt and Pepper zur Aufnahme in die Rock'n'Roll Hall of Fame. Ja, man könnte natürlich noch viele Songs der Gruppe unter die Sample Lupe nehmen. Push It zum Beispiel oder I'll Take Your Man und viele, viele mehr. Für dieses Mal war es das. Sample Brüssel gibt's in 2 Wochen wieder. Gerald Trafencheck ist raus. Sample schön.
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1: Mit Sophie Weinhandl. Weil sie einen Terroranschlag auf israelische oder jüdische Ziele unter anderem in Deutschland und in Österreich geplant haben sollen, hat die deutsche Bundesanwaltschaft Anklage gegen 7 mutmaßliche Hamas-Mitglieder erhoben. Die Männer sollen dafür Waffen beschafft haben. Unter anderem wurde in Wien ein Waffenversteck ausgehoben. Das Gericht prüft die Anklage jetzt und entscheidet über die Eröffnung des Hauptverfahrens. Knapp 8 Wochen vor den US-Kongresswahlen pumpen Präsident Trump und der Milliardär Elon Musk nach eigenen Angaben 400 bis 500 Millionen Dollar in den Wahlkampf der Republikaner. Im Fokus stehen 6 besonders umkämpfte Bundesstaaten, darunter Texas. Trump hat zuletzt auch vorgeschlagen, dass jeder erwachsene US-Bürger 5.000 Dollar bekommt, falls die Republikaner die Kongresswahlen gewinnen. Und in Wien ist wieder ein illegales Beauty-Studio aufgeflogen. Eine 27-Jährige soll seit vergangenem Jahr ohne medizinische Befugnis Botox- und Hyaluron-Behandlungen in ihrer Privatwohnung gemacht und dabei rund 1.200 Euro pro Woche verdient haben. Die Finanzpolizei hat die Frau angezeigt. Es gibt auch Hinweise, dass Minderjährige behandelt wurden.
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2: Mit Aline Sturm. Wir starten in Wien auf der A23 Südost in Gänze Richtung Hirschstetten. Zwischen Hans und Kurve und Knoten Kaisermühlen, da sind es aktuell noch 10 Minuten, die ihr mehr einplanen müsst. Genauso auch am inneren Gürtel zwischen AKH und Nussdorfer Straße 10 Minuten plus. Ringstraße zwischen Burgtheater und Börsegasse. Börse, hier gibt es aktuell eine Fahrstreifensperre wegen einer Fahrbahnsenkung. Niederösterreich A1 Westautobahn Richtung Deutschland bei Haag stauen bis zu 25 Minuten Zeitverlust. A2 Südautobahn Richtung Italien bei Edlitz, da dauert es immer noch 45 Minuten länger, aber die Unfallstelle ist jetzt schon geräumt. A5 Nord-Weinviertel Autobahn Richtung Grasenhofen zwischen Umfahrung Grasenhofen Süd und Umfahrung Grasenhofen Nord stauen bis zu einer halben Stunde Zeitverlust. Sonst kommt ihr aber überall gut voran. Ich wünsche eine gute und vor allem sichere Fahrt.
3: Die Sonne setzt sich von Westen her jetzt immer mehr durch. Im Osten und Süden gibt es vereinzelt noch ein paar Regenschauer. Auch gegen Abend hin beruhigt sich das Wetter immer mehr und morgen wird es dann verbreitet noch freundlicher und auch wärmer. Die Temperaturen steigen da wieder bis zu 24 Grad.
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6: We play it, ganz genau. Herzlich willkommen zu dieser Ausgabe von Most Liked mit Gerald Krafnicek. Freut mich sehr, dass ihr dabei seid. Das sind eure meistgelikten Songs der letzten 7 Tage. Und auch heute gibt es wieder eine großartige Selektion mit einigen Klassikern, alten Songs, sehr neuen Songs. Und in jedem Tempo und in jedem Genre, so fühlt es sich an, sind wir heute

zu Hause. Los geht's mit, das ist wenig überraschend, mit eurem meistgelikten Song des Jahres 2025. Wir spielen den natürlich immer noch und er bekommt auch immer noch viele Likes von euch. Das ist Celeste mit Love Is Back.

0: Der international gefeierte Soul- und Jazz-Künstler Miles Sanko, der bringt heute sein neues Album I See My Light heraus, sein mittlerweile 7. Studioalbum. Wir hörten den titelgebenden Song I See My Light, Klammer auf All This Time. 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November, zu einem Superfly-Konzert im Wiener Porgy & Bess. 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Und nochmal der Hinweis, Karten sichern. Das ist Most Like, das sind eure meistgelikten Songs der letzten 7 Tage. Gleich mit Musik von Jungle. Die haben uns glücklich gemacht mit ihrem aktuellen Album Sunshine. Hat uns sehr gut in den Sommer gepasst. Dann ein, ja, echt Jazz-Klassiker von Galliano aus dem Jahr 1992, und gleich gibt es einen Song eines anderen Albums, welches wir aktuell feiern. October London hat auf Snoop Dogg's Death Row Records Love Me For Me herausgebracht, und es ist einfach nur ein R&B-Statement. Den Track Silent Treatment gibt's gleich bei uns.
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Schöne Erinnerungen mit diesem Song, muss ich sagen. Galliano, So Much Confusion, ein Song aus dem Album A Joyful Noise Unto the Creator aus dem Jahr 1992 und auch ein sehr schönes Beispiel für den Sound der Londoner Acid-Jazz-Szene. Galliano, die Band rund um Sänger und DJ Rob Gallagher, verband nämlich Jazz, Funk, Soul, Reggae und Hip-Hop zu einem ausgesprochen organischen, groove-orientierten Klangbild. Großartig. Dafür hörten wir Jungle, ein Song des aktuellen Albums Sunshine, Reflection. Das ist Most Liked auf Radio Superfly, eure meistgelikten Songs der letzten 7 Tage. Wir feierten diese Woche ja ein Jubiläum eines wirklich prägenden Albums. Traveling Without Moving, der Band Jamiroquai. 30 Jahre jung geblieben, würde ich sagen, denn einige der Songs sind immer noch so beliebt und bekommen anscheinend immer noch eure Likes, wie man sieht. Zum Beispiel dieser hier, Cosmic Girl. Und danach gibt's Musik aus Wien, Ignaz Cinoin mit Bei dir.

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Der große Willy Bobo mit Fried Neck Bones and Some Home Fries. Ein hypnotischer Latin Jazz Groove aus dem Jahr 1966. Willy Bobo, der zwischen Latin Jazz, Soul, Boogaloo und Afro-Cuban Musik zu Hause war, machte die Percussion ja zum Herzstück seiner Musik. Ein absolut zeitloser Groove, der später sogar Carlos Santana zu einer Live-Version beim Woodstock Festival inspiriert hat. Ja, wir wandern heute bei Most Liked durch die Jahrzehnte. Von den 60s kommen wir jetzt nämlich zu einer Band, die streckenweise so klingt, als wären sie Zeitreisende aus den 60s im Hier und Jetzt. Und wir kommen in die wunderschöne Steiermark und zur Band Sladek. Die haben uns mit ihrem Album Things Gotta Change mehr als begeistert und tun das auch mit ihren neuen Singles. Hier die neueste. Das sind Sladek mit Blame It All On You.

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1: Treffen wir uns, singen die 5-Achterlin Ehren hier gemeinsam mit Sängerin Jasmo bei ihrer neuen Single. Und das ist eigentlich ein gutes Motto. Treffen wir uns einfach am kommenden Samstag, dem 12. September in der Wiener Arena. Da gibt's die 5-Achterlin Ehren Jubiläumsshow. 20 Jahre Wiener Sohn mit zahlreichen Gästen. Das schon ab 18 Uhr ein Konzert Highlight der Extraklasse. Ich freue mich drauf. Alle Details zu diesem Konzert findet ihr natürlich auf unserer Website superfly.fm. Davor hörten wir Brooke Comp mit Love Was Made of Stone. Das ist Most Liked und wir sind schon beinahe wieder am Ende der heutigen Sendung. Viel Musik aus Österreich dabei, auch die nächste Künstlerin kommt aus diesem wunderschönen Land, aus der Steiermark und ja, sie ist auch Teil der Gruppe Sladek. Martina Schlemmer alias Tiny gibt's hier mit I Feel Much Better und danach hat viele Likes bekommen. Wir haben ihn nur einmal gespielt, das sagt natürlich sehr viel aus. Das großartige Duo Amadou und Mariam kommt aus Mali, wurden auch bekannt unter dem Namen Das blinde Paar von Mali, haben sich einen Namen auch in der französischen Dance-Music-Szene gemacht, vor allem dank großartiger Remixes. Dieser hier zum Beispiel kommt von Voilà, je pense à toi, ich denke an dich. Ich denke natürlich an euch da draußen, ich wünsche euch in diesem Sinne noch einen wunderschönen Freitag auf und mit Radio Superfly. Heute gibt es noch einiges, zum Beispiel um 17 Uhr meinen werten Kollegen Eberhard Forcher, der liegt wieder im Yachthafen an. In diesem Sinne noch schönen Nachmittag. Gerald Trafnitschek ist raus.

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2: Mit Sophie Weinhandl. Weil sie einen Terroranschlag auf israelische oder jüdische Ziele unter anderem in Deutschland und in Österreich geplant haben sollen, hat die deutsche Bundesanwaltschaft Anklage gegen 7 mutmaßliche Hamas-Mitglieder erhoben. Die Männer sollen dafür Waffen beschafft haben. Unter anderem wurde in Wien ein Waffenversteck ausgehoben. Das Gericht prüft die Anklage jetzt und entscheidet über die Eröffnung des Hauptverfahrens. Knapp 8 Wochen vor den US-Kongresswahlen pumpen Präsident Trump und der Milliardär Elon Musk nach eigenen Angaben 400 bis 500 Millionen Dollar in den Wahlkampf der Republikaner. Im Fokus stehen 6 besonders umkämpfte Bundesstaaten, darunter Texas. Trump hat zuletzt auch vorgeschlagen, dass jeder erwachsene US-Bürger 5.000 Dollar bekommt, falls die Republikaner die Kongresswahlen gewinnen. Und in Wien ist wieder ein illegales Beauty-Studio aufgeflogen. Eine 27-Jährige soll seit vergangenem Jahr ohne medizinische Befugnis Botox- und Hyaluron-Behandlungen in ihrer Privatwohnung gemacht und dabei rund 1.200 Euro pro Woche verdient haben. Die Finanzpolizei hat die Frau angezeigt. Es gibt auch Hinweise, dass Minderjährige behandelt wurden.
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3: Mit Aline Sturm. Wir starten in Wien und zwar wie gewohnt auf der A23 Südosttangente Richtung Hirschstetten zwischen dem Verteilerkreis Favoriten und dem Knoten Prater. Da sind es aktuell noch 10 Minuten, die ihr mehr einplanen müsst. Auch am inneren Gürtel zwischen AKH und Nussdorfer Straße, da dauert es aktuell noch 10 Minuten. Und die Ringstraße zwischen Burgtheater und Börse, da ist immer noch ein Fahrstreifen gesperrt. Niederösterreich A1 Westautobahn in beiden Richtungen bei Haag, da gibt es vor einer Baustelle noch 40 Minuten Zeitverlust. A2 Südautobahn Richtung Italien bei Edel. Staunt bis zu einer Dreiviertelstunde Zeitverlust. A5 Nordweinviertel Autobahn Richtung Drassenhofen zwischen Umfahrung Drassenhofen Süd und Umfahrung Drassenhofen Nord, da dauert es noch eine halbe Stunde länger. Sonst kommt ihr aber überall gut voran. Ich wünsche eine gute und vor allem sichere Fahrt.
4: Die Sonne setzt sich von Westen her jetzt immer mehr durch. Im Osten und Süden gibt es vereinzelt noch ein paar Regenschauer. Auch gegen Abend hin beruhigt sich das Wetter immer mehr und morgen wird es dann verbreitet noch freundlicher und auch wärmer. Die Temperaturen steigen da wieder bis zu 24 Grad.
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1: Morgen findet das Hitzinger Bezirksfest statt. Es gibt Live-Musik im 13. Bezirk, unter anderem mit Patricia Ferrara und Julian Eckenhofer. Superfly-Selector DJ Mannix wird ab 18 Uhr auflegen. Außerdem Unterhaltung für Kinder, Stände und Angebote der lokalen Geschäftsleute, eine große Auswahl an DesignerInnen, KunsthandwerkerInnen und vieles mehr. Offizieller Start ist 11 Uhr. Der britische Keyboarder und Ezra Collective-Mitglied Joe Armon Jones tritt morgen im Jazzit in Salzburg im Rahmen des A-Train Festivals auf. Armon Jones verbindet Elemente aus Jazz, Dub, Hip-Hop und elektronischer Musik. Beginn ist 22.30 Uhr. Morgen Abend ist die 5/8 in Ehren Jubiläumsshow. Diese findet als Open-Air-Konzert in der Arena Wien statt. 20 Jahre Wiener Soul feiern 5/8 mit vielen bekannten Musikkolleginnen und Kollegen. Und mit euch. Die Türen der Arena sind ab 18 Uhr geöffnet. Und jetzt noch ein heißer Tipp für alle Liebhaberinnen und Liebhaber der Kleinkunstszene in Wien. Aus dem Theater am Alsergrund in Wien 9 wird das Löblich-Theater. Big Opening ist heute ab 16 Uhr am Sobieski-Platz. Ab 17 Uhr geht's im Theater in der Löblichgasse dann weiter mit Musikacts und einem bunten Programm. Und das Beste, der Eintritt ist frei.
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1: Mit Sophie Weinhandl. Genau 25 Jahre nach den Terroranschlägen vom 11. September gedenken die USA heute der fast 3000 Opfer. In New York wird bei einer Zeremonie an die Getöteten erinnert, dabei werden auch ihre Namen verlesen. Erstmals wird heuer auch jenen gedacht, die später an den gesundheitlichen Folgen der Anschläge gestorben sind. Ihre Zahl übersteigt laut US-Behörden inzwischen die der Opfer vom Tag selbst. Ein 1,5-jähriger Bub ist heute Vormittag in Wien Favoriten aus dem Fenster einer Wohnung gestürzt. Das Kind wurde schwer verletzt mit Brüchen und Prellungen mit dem Hubschrauber ins Spital geflogen. Laut Rettung ist der Bub aber nicht in Lebensgefahr und war wach und ansprechbar. Wie es zu dem Sturz gekommen ist, versucht die Polizei jetzt herauszufinden. Nur 2 Wochen nach dem Tod des norwegischen König Harald ist heute seine Schwester Prinzessin Astrid im 94. Lebensjahr verstorben. Am Staatsbegräbnis ihres Bruders am Mittwoch hat die Prinzessin noch teilgenommen.
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2: Mit Aline Sturm. Wir starten in Wien am inneren Gürtel zwischen Prinz-Eugen-Straße und Kliebergasse. Da gibt es aktuell Verzögerungen nach einem Unfall. Niederösterreich A1 Westautobahn Richtung Deutschland bei Haag. Da gibt es Stau vor einer Baustelle und bis zu 15 Minuten Zeitverlust. A5 Nord-Weinviertel Autobahn Richtung Drassenhofen zwischen Umfahrung Drassenhofen Süd und Umfahrung Drassenhofen Nord. Da staut es und ihr verliert 30 Minuten Zeit. Sonst kommt ihr aber überall gut voran. Wir wünschen eine gute und vor allem sichere Fahrt.
3: Die letzten Regenschauer lassen jetzt am Abend überall nach. In der Nacht lösen sich die restlichen Wolken auf. Stellenweise bildet sich aber Nebel, freundlicher. Und ein paar Grad wärmer geht es dann morgen weiter. Von Vorarlberg bis Kärnten überwiegt der Sonnenschein. Von Oberösterreich bis zum Burgenland ziehen bei lebhaftem Wind etwas mehr Wolken durch. Die Höchstwerte liegen morgen zwischen 17 und 24 Grad.
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5: Willkommen an Bord. Ja, nachdem ich die Band zuletzt zweimal ins Yachthafen-Schaufenster gerückt habe, gab es da von euch durchwegs positives Echo zum Sound und zur Musik von Aspen Creek. Dass die Jungs aus Texas stammen und eigentlich als Country-Combo begonnen haben, das kommt vielleicht ein wenig überraschend, weil mittlerweile haben Aspen Creek doch tatsächlich im Yachthafen angelegt. Hier machen sie gemeinsame Sache mit Lars Sefsund, Aspen Creek, Let the Music Take Control. Aber gern doch.

Flies and Soft hier im Superfly Yachthafen mit Catch. Meine Liebe zu Al Jarreau, die hat bereits in den 70ern begonnen und zwar im Club Exil in der Nussdorfer Straße. Ja, wenn ich das Glück gehabt habe, dass mich der Türsteher gnadenhalber mal reingelassen hat, dann war ich quasi im musikalischen Himmel. Genau die Musik, die mir gefallen hat, genau die Musik, die in den anderen Clubs eigentlich nicht präsent war. Ja, wie viele gute Acts habe ich dort zum allerersten Mal gehört? Also die Kate Brothers zum Beispiel. Aber den meisten Eindruck hat eindeutig Al Jarreau bei mir hinterlassen. Und der DJ, der hat den auch rauf und runter gespielt damals und mich damit richtiggehend angefixt. Unter anderem mit dem Song hier, Al Jarreau, I Keep.

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Die Would-Bees im Superfly Yachthafen mit Pony Love. Ja, hier jetzt das Herkunftsland zu erraten, das ist gar nicht so einfach. Ich denke mir, die wenigsten würden hier auf Deutschland tippen. Und doch ist es so, die Would-Bees sind das Bandprojekt von Richie Staringer, der ursprünglich eigentlich aus der Filmmusik kommt. Und davon profitiert dann natürlich auch das Arrangement der Would-Bees Tracks. Eben gehört der Titelsong des Albums Pony Love, die Would-Bees.

Charlie Puth im Superfly Yachthafen, ja, der ist mittlerweile Dauergast bei mir hier. Beat Yourself Up. Also ich finde, heuer hat kaum jemand anderer die Schnittmenge zwischen Yachtrock, Yachtsoul und Sophistipop so perfekt abgebildet wie Charlie Puth auf seinem aktuellen Album. Ja, und nachdem wir von der 1975 zuletzt gar nichts mehr gehört haben, ja, ist es gut zu wissen, dass Charlie Puth die entstandene Lücke mehr als ausfüllt. Kein Wunder, dass ihn da auch Yachtrock-Legenden wie Michael McDonald und Kenny Loggins auf dem Album unterstützt haben. Die nächste Sängerin, die kommt ursprünglich aus dem Smooth Jazz-Territorium, hat aber zuletzt mit R&B-Sänger Stokely die Abzweigung in Richtung Acid Jazz genommen. Wobei Stokely als Stevie Wonder Impersonator und kompetenter Sidekick wirklich überzeugt. Starke Kombi, Lindsay Webster und Stokely. Two Hearts.

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Ryan Leslie im Superfly-Yachthafen mit Rescue You. Ja, der hat einige prominente Namen auf der Liste seiner Kooperationspartner stehen. Usher zum Beispiel, Cassie und Beyoncé und viele andere mehr. Ich mag auch seine herrlich smoothen Solo-Sachen wie das eben gehörte Stück Soul Pop. Und damit haben wir auch schon wieder unseren Zielhafen erreicht für heute. Wiederhören gibt's dann in einer Woche. Same time, same station. Ich bin Eberhard Forcher, draußen für heute. Ciao.

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2: Mit Sophie Weinhandl. Genau 25 Jahre nach den Terroranschlägen vom 11. September gedenken die USA heute der fast 3000 Opfer. In New York wird bei einer Zeremonie an die Getöteten erinnert. Dabei werden auch ihre Namen verlesen. Erstmals wird heuer auch jenen gedacht, die später an den gesundheitlichen Folgen der Anschläge gestorben sind. Ihre Zahl übersteigt laut US-Behörden inzwischen die der Opfer vom Tag selbst.

0: Ein 1,5-jähriger Bub ist heute Vormittag in Wien Favoriten aus dem Fenster einer Wohnung gestürzt. Das Kind wurde schwer verletzt mit Brüchen und Prellungen mit dem Hubschrauber ins Spital geflogen. Laut Rettung ist der Bub aber nicht in Lebensgefahr und war wach und ansprechbar. Wie es zu dem Sturz gekommen ist, versucht die Polizei jetzt herauszufinden. Nur 2 Wochen nach dem Tod des norwegischen König Harald ist heute seine Schwester Prinzessin Astrid im 94. Lebensjahr verstorben. Am Staatsbegräbnis ihres Bruders am Mittwoch hat die Prinzessin noch teilgenommen.
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2: Mit Aline Sturm. Aktuell sind uns für Wien und Umgebung keine weiteren Störungen gemeldet worden. Ihr kommt also überall gut voran. Wir wünschen eine gute und vor allem sichere Fahrt.
3: Die letzten Regenschauer lassen jetzt am Abend überall nach. In der Nacht lösen sich die restlichen Wolken auf. Stellenweise bildet sich aber Nebel, freundlicher. Und ein paar Grad wärmer geht es dann morgen weiter. Von Vorarlberg bis Kärnten überwiegt der Sonnenschein. Von Oberösterreich bis zum Burgenland ziehen bei lebhaftem Wind etwas mehr Wolken durch. Die Höchstwerte liegen morgen zwischen 17 und 24.

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1: Ladies and gentlemen, it is an absolute honor and joy to induct Salt Pepper Spinderella in the 2025 Rock and Roll Hall of Fame. Everybody get up!
2: Jetzt sind sie drin in der Rock'n'Roll Hall of Fame. Drei Ladies, die Hip-Hop-Geschichte geschrieben haben. Salt and Pepper. In einer Zeit, in der Rap noch fest in Männerhand war, haben Sheryl James, Spitzname Salt, Sandra Denton, aka Pepper, und später DJ Spinderella den Spieß umgedreht. Mit Beats, Attitude und jeder Menge Style. Ob Push It, Shoop oder Let's Talk About Sex. Ihre Tracks waren und sind nicht nur Partyhymnen, sondern Statements für Selbstbewusstsein, weibliche Lust und Gleichberechtigung im Rap-Game. Und natürlich stecken hinter ihren Hits

so manche feine Sample-Perlen, die wir heute auseinanderbröseln. Herzlich willkommen, ich bin Gerald Krawnitschek und ich habe mir einige der großen Hits der Band genauer unter der Sample-Lupe angeschaut. Sprechen wir zu Beginn gleich mal über Sex.

Auf jeder Party die Leute zum Mitsingen, immer noch. Let's Talk About Sex erschien 1991 als Single und war ein internationaler Mega-Hit. In den USA kam der Song zwar nie auf die 1 der Charts, in Europa dafür in den meisten Ländern. Und bei all der guten Laune, die der Song versprüht, es geht um Safe Sex und um die positiven und negativen Seiten, die dieses Thema damals auch in den Mainstream-Medien der USA hatte. Vielleicht ein Grund, weshalb der Song dort nicht die Charts stürmte. Der Song ist übrigens auf ihrem dritten Studioalbum Black's Magic zu finden. Das tragende Sample stammt von einer der legendärsten Family-Bands der Soul-Music, den Staple Singers, 1972 auf Stax Records erschienen. I'll Take You There. Eine sehr kurze, aber doch sehr markante Hook. Für den nächsten Song gehen wir zum vierten Album von Salt and Pepper, Very Necessary, 1993. Der Song Shoop war eher in den USA ein großer Hit, in Europa hinkte er etwas hinterher.

Zwei markante Samples gibt es in diesem Song. Zum einen eine Hook mit einem sehr markanten Vocalteil, der den Namen des Songs vorweggenommen hat. Girl Power auch hier, aber aus den 60s. The Sweet Inspirations war eine in den späten 60ern sehr erfolgreiche Gruppe auf dem Label Atlantic Records mit der Mutter von Whitney Houston, Sissy, am Mikrofon. Dieser Song stammt vom selbstbetitelten Debütalbum aus dem Jahr 1967, The Sweet Inspirations, I'm

Schub für die Ewigkeit. Und dann gibt's noch einen Drumloop, und zwar einen der meistgesampelten überhaupt. Über 300 Mal wurde er verwendet. Das Jahr 1974, Tom Scott and the LA Express mit Sneaking in the Back.

Dieser Song selbst ein echter Klassiker und der Drum Loop einfach nur ein Meisterwerk. Tom Scott and the LA Express mit Sneaking in the Back. Geht sich noch ein Song aus? Es geht sich noch ein Song aus. Ebenfalls zu finden auf dem Album Very Necessary, eine Coverversion mit einer interessanten Geschichte. Salt-N-Pepa, What a Man. 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

Der Song What a Man stammt ursprünglich von Sängerin Linda Lindell und kam 1968 auf dem Label Stax heraus. Durch die öffentliche Wahrnehmung wurde Lindell vom Ku Klux Klan als Weiße, die schwarze Musik singt, angefeindet und bedroht. Sie beendete daraufhin ihre Gesangskarriere. Grund genug für Salt & Pepper, gemeinsam mit einer anderen legendären Frauenband En Vogue, Tribut zu zollen. Man veränderte nicht allzu viel und benutzte auch das Original zur Sample-Vorlage. Linda Lindell, What a Man.

0: Ohrwurm für die Ewigkeit. Wir sind schon wieder am Ende dieser Sample Brüssel Ausgabe. Nochmal alles Gute an Salt and Pepper zur Aufnahme in die Rock'n'Roll Hall of Fame. Ja, man könnte natürlich noch viele Songs der Gruppe unter die Sample Lupe nehmen. Push It zum Beispiel oder I'll Take Your Man und viele, viele mehr. Für dieses Mal war es das. Sample Brüssel gibt's in 2 Wochen wieder. Gerald Trafencheck ist raus. Sample schön.
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1: Mit Sophie Weinhandl. Genau 25 Jahre nach den Terroranschlägen vom 11. September gedenken die USA heute der fast 3000 Opfer. In New York wird bei einer Zeremonie an die Getöteten erinnert, dabei werden auch ihre Namen verlesen. Erstmals wird heuer auch jenen gedacht, die später an den gesundheitlichen Folgen der Anschläge gestorben sind. Ihre Zahl übersteigt laut US-Behörden inzwischen die der Opfer vom Tag selbst. Ein 1,5-jähriger Bub ist heute Vormittag in Wien Favoriten aus dem Fenster einer Wohnung gestürzt. Das Kind wurde schwer verletzt mit Brüchen und Prellungen mit dem Hubschrauber ins Spital geflogen. Laut Rettung ist der Bub aber nicht in Lebensgefahr und war wach und ansprechbar. Wie es zu dem Sturz gekommen ist, versucht die Polizei jetzt herauszufinden. Nur 2 Wochen nach dem Tod des norwegischen König Harald ist heute seine Schwester Prinzessin Astrid im 94. Lebensjahr verstorben. Am Staatsbegräbnis ihres Bruders am Mittwoch hat die Prinzessin noch teilgenommen.
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2: Mit Aline Sturm. Aktuell sind uns für Wien und Umgebung keine weiteren Störungen gemeldet worden. Ihr kommt also überall gut voran. Wir wünschen eine gute und vor allem sichere Fahrt.
3: Die letzten Regenschauer lassen jetzt am Abend überall nach. In der Nacht lösen sich die restlichen Wolken auf. Stellenweise bildet sich aber Nebel, freundlicher und

0: ein paar Grad wärmer geht es dann morgen weiter. Von Vorarlberg bis Kärnten überwiegt der Sonnenschein. Von Oberösterreich bis zum Burgenland ziehen bei lebhaftem Wind etwas mehr Wolken durch. Die Höchstwerte liegen morgen zwischen 17 und 24 Grad.
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1: Morgen findet das Hitzinger Bezirksfest statt. Es gibt Live-Musik im 13. Bezirk, unter anderem mit Patricia Ferrara und Julian Eckenhofer. Superfly-Selector DJ Mannix wird ab 18 Uhr auflegen. Außerdem Unterhaltung für Kinder, Stände und Angebote der lokalen Geschäftsleute, eine große Auswahl an DesignerInnen, KunsthandwerkerInnen und vieles mehr. Offizieller Start ist 11 Uhr. Der britische Keyboarder und Ezra Collective-Mitglied Joe Armon Jones tritt morgen im Jazzit in Salzburg im Rahmen des A-Train Festivals auf. Armon Jones verbindet Elemente aus Jazz, Dub, Hip-Hop und elektronischer Musik. Beginn ist 22.30 Uhr. Morgen Abend ist die 5 Achterl in Ehren Jubiläumsshow. Diese findet als Open-Air-Konzert in der Arena Wien statt. 20 Jahre Wiener Soul feiern die 5 Achterl mit vielen bekannten Musikkolleginnen und Kollegen. Und mit euch. Die Türen der Arena sind ab 18 Uhr geöffnet. Und jetzt noch ein heißer Tipp für alle Liebhaberinnen und Liebhaber der Kleinkunstszene in Wien. Aus dem Theater am Alsergrund in Wien 9 wird das Löblich-Theater. Big Opening ist heute ab 16 Uhr am Sobieski-Platz. Ab 17 Uhr geht's im Theater in der Löblichgasse dann weiter mit Musikacts und einem bunten Programm. Und das Beste, der Eintritt ist frei.
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1: Mit Sophie Weinhandl. Genau 25 Jahre nach den Terroranschlägen vom 11. September gedenken die USA heute der fast 3000 Opfer. In New York wird bei einer Zeremonie an die Getöteten erinnert, dabei werden auch ihre Namen verlesen. Erstmals wird heuer auch jenen gedacht, die später an den gesundheitlichen Folgen der Anschläge gestorben sind. Ihre Zahl übersteigt laut US-Behörden inzwischen die der Opfer vom Tag selbst. Ein 1,5-jähriger Bub ist heute Vormittag in Wien Favoriten aus dem Fenster einer Wohnung gestürzt. Das Kind wurde schwer verletzt mit Brüchen und Prellungen mit dem Hubschrauber ins Spital geflogen. Laut Rettung ist der Bub aber nicht in Lebensgefahr und war wach und ansprechbar. Wie es zu dem Sturz gekommen ist, versucht die Polizei jetzt herauszufinden. Nur 2 Wochen nach dem Tod des norwegischen König Harald ist heute seine Schwester Prinzessin Astrid im 94. Lebensjahr verstorben. Am Staatsbegräbnis ihres Bruders am Mittwoch hat die Prinzessin noch teilgenommen.
2: Die letzten Regenschauer lassen jetzt am Abend überall nach. In der Nacht lösen sich die restlichen Wolken auf. Stellenweise bildet sich aber Nebel, freundlicher. Und ein paar Grad wärmer geht es dann morgen weiter. Von Vorarlberg bis Kärnten überwiegt der Sonnenschein. Von Oberösterreich bis zum Burgenland ziehen bei lebhaftem Wind etwas mehr Wolken durch. Die Höchstwerte liegen morgen zwischen 17 und 24 Grad.
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Ja, herzlich willkommen bei der Crystal Radio Show, sagt euer Host Mannix. Wie immer zweiter Freitag im Monat und die Crystal Radio Show kommt auf 2 Stunden. Erste Stunde wie immer Soul Funk, Disco, zweite Stunde House Music. Insgesamt haben wir 21 Tracks für euch und jetzt ist auch die große Hitze endlich überstanden. Wir sind alle froh, glaube ich, dass kühlere Temperaturen Einzug gehalten haben. Aber lassen wir jetzt die Musik sprechen. Willie Hutch ist dran mit Brothers Gonna Work It Out. Habt ihr sicher an den Drums erkannt? Im Mike Maurer Mix.

Ja, guter Mann, dieser Willie Hutch, vor allem im Brothers Gonna Work It Out, gibt es auch eine super Reflex-Version von diesem Track. Weiter geht's mit einem, auch an den Drums, unverkennbar, einer Nummer aus den 80er Jahren, nämlich Total Contrast mit How Many Reasons. Und auch davon gibt es einen Mike Mauro-Mix. Man sagt immer, Mike Mauro ist ein Pure 70s Kid, das glaube ich gar nicht. Ich glaube, die 80er haben sie mir auch sehr angetan, wie man hier hören kann.

Ja, wir setzen die Sendung fort mit einem neuen Track, der vielleicht auch in die zweite Stunde gepasst hätte, aber ich habe mich dann trotzdem entschieden, ihn in der ersten Stunde zu bringen, auch wenn er einen Housebeat hat. Die Rede ist von Ray Ink und Darren Morris mit You'll Never See My Tears im No West Remix auf Ashley Beatles Label. Und da gibt es auch eine gute Neuigkeit, nämlich das Black Science Orchestra, das Trio aus den 90er Jahren, inklusive Ashley Beadle, wieder zurück ist.

Ja, Ladies and Gentlemen, jetzt zurücklehnen und einfach nur 7 oder 8 Minuten, glaube ich, zuhören. Denn jetzt kommt der absolute Großmeister, zumindest für mich, Walter Gibbons. Der war der Erste, der richtige Extended Mixes gemacht hat mit ganz experimentellen Drums. Und das hört man auch in dieser Nummer, Gladys Knight and the Pips, It's Better Than Good Time im Walter Gibbons Mix. Und der ist leider sehr früh verstorben. Ich ertappe mich immer wieder beim Gedanken, was würde der heute machen? Der wäre, glaube ich, einer der ganz, ganz, ganz, ganz Großen.

Ja, wenn man bedenkt, welche geringe Mittel technischer Natur dieser Mann zur Verfügung hatte, zu der Zeit, wo er produziert hat, Walter Gibbons, ist dieses Ergebnis fast unglaublich. Also das muss man auch wirklich so einordnen können. Weiter geht's jetzt mit einer Track, wo ihr vielleicht den Sample im Hintergrund gut kennt, von einer Tribe Called Quest Nummer, Oddball Creatives und Camila Wahid mit Wandering

Ihr hört nach wie vor die Crystal Radio Show, Ausgabe 143. Manix ist am Mikrofon im Superfly Studio. Und jetzt kommt ein Track von People's Choice aus den 70ern, If You're Gonna Do It, in der 12-Inch-Version, wie immer, damit man das auch ordentlich genießen kann. Herrlich.

Ja, wir setzen die Sendung fort, auch mit einem leichten Housebeat, aber aus dem Hause Dave Lee sei das erlaubt, auch in der ersten Stunde. Die Rede ist von seinem Closer to the Source Edit oder Mix von North Oban One, und das ist auf seinem Ibiza-Sampler, der derzeit gut vorankommt, drauf. Da gibt es jede Menge andere Tracks, wir hören dann auch noch was.

Ja, es ist immer noch Freitagabend und er hat die Crystal Radio Show und wir setzen die Sendung fort mit einem Track aus auf dem Reloved Label von Shame.

Thomas Hatschi. Und zwar ist die Rede von einem langjährigen Freund von mir, Juggin Edit, der jetzt wieder mehr released. Das ist gut. Be My Friend heißt bezeichnenderweise die Nummer.

Ja, ich habe euch ja gesagt, wir werden noch was spielen von Dave Lees Ibiza-Sampler und das ist jetzt der Fall, nämlich The Joneses mit Summer Groove, auch ein Klassiker und der kommt auch im neuen Gewand von DJ Friction aus Deutschland, auch ein langjähriger Kontakt von mir, ehemaliger DJ von Freundeskreis und der ist ein ausgezeichneter Disco-DJ und das beweist er auch mit diesem Remix.

Ja, das war sie schon fast wieder, die erste Stunde der Crystal Radio Show, Ausgabe 143 hier im September. Und eine haben wir noch in der ersten Stunde und ich hoffe, ihr bleibt uns auch gewogen in der zweiten Stunde, wenn es auf dem House Music geht. Und zwar Lee John, Byron Stingley, Proud and Bold im Boogie Back Extended Mix. Wir hören uns gleich dann nach einer kurzen Unterbrechung in der zweiten Stunde.

herzlich willkommen in der zweiten Stunde der Crystal Radio Show, Ausgabe 143. Manix ist wieder am Mikrofon und jetzt kommen noch 10 Tracks für euch. Ich schwafel wieder wenig und lasse die Musik spielen. Wir beginnen mit Natasha Dix und Irvin Hall. Love is all that's real im Mark Francis Remix. Und jetzt gehen wir es richtig an. Viel Spaß.

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Ja, herrliche Musik von Krakensmark und Isofitz, heute unverkennliche Stimme. Velvet Seas im Remang Remix haben wir gehört, ist Teil einer Remix-EP, die jetzt erschienen ist. Und jetzt geht's weiter mit Frank Situation, Feel the Future im Tony the Ladder Remix.

Ja, jetzt haben wir doch noch eine Dave Lee-Nummer unter einem seiner zahlreichen Aliases, die jetzt kommt, Island of Love. Und davor haben wir gehört Louis Radio mit der ganz neuen Hand of Time Track. Und Dave Lee, den hatten wir letztes Jahr zu Gast in der Praterstraße. Und da kann ich euch auch gleich eine Neuigkeit nennen. Am 18.12. ist noch ein bisschen Zeit hin, kommt der Trip endlich nach Wien.

Ja, der Radio Superfly und die Crystal Radio Show. Und wir haben jetzt gehört, Third Attempt mit Shine Your Light on Me im Hot Mod Remix. Der fleißige Mexikaner ist ein Dauergast in dieser Sendung. Und jetzt ganz neu auf meinem Label, ab heute erwerblich, zumindest vorbestellbar, Daniele Busciala und Angelica Denno mit Infinitely im Original Mix. Gibt es auch einen Manix Old School House Mix.

Ja, ich habe mich bemüht, auch wieder mehr US-Legenden einzubauen. Ich habe unlängst einen Oldschool-House-Mix gemacht, das ist auf meiner Soundcloud-Seite, mit ganz viel US-Oldschool-House. Und JT Donaldson, den wir jetzt gehört haben mit Still Jazz, das ist wohl einer, den man als solchen Interpreten bezeichnen kann. Jetzt kommt Dennis Mantrain mit Heidi Vogel im Moplan-Remix.

Ja, das war sie schon fast wieder, die 143. Ausgabe der Crystal Radio Show. Wir haben Byron Stingley nochmal gehört, das ist aber auch eine Legende. Kann man ruhig zweimal spielen mit zwei verschiedenen Tracks. Miss My Love auf DJ Spence Quantize Label und der Meister himself hat auch den Remix beigesteuert. Und der letzte Track gehört Damian Rausch mit Gut Soul. Und ich darf mich herzlich bedanken, dass ihr dabei wart und wünsche euch viel Spaß. Bis zum nächsten Mal.

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